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1: Guten Morgen, wir stehen diese Woche alleine auf, ohne Jana, kein Doppelpack am Morgen. Ich bin Mardon, hi, wir haben jetzt kurz nach 6, die muss ich nämlich erholen vom Wochenende, die hat Urlaub. Die war nämlich auf dem Southside Festival unterwegs und die hat mir eine Sprachnachricht geschickt gestern Morgen, die wurde einfach evakuiert. Wir hören da gleich nochmal zusammen rein nach 3 Songs hier auf Absolut Hot. Das ist jetzt erstmal Jennifer Lopez mit David Guetta zusammen auf Absolut Hot mit Save Me Tonight. Guten Morgen euch.

0: Wir haben 10 nach 6. Guten Morgen. Jana ist diese Woche nicht mit dabei. Die war auf dem Southside Festival am Wochenende und wollte euch unbedingt was erzählen. Deshalb hat sie mir eine Audio gestern geschickt. Wir hören da nochmal rein.
1: Long story short, wir wurden einmal evakuiert, wirklich das komplette Camp, weil es gewittert hat. Saßen dann alle im Auto, haben Autoparty gemacht. Also das war auf jeden Fall unfassbar geil und mein absolutes Highlight. Heute hat es schon wieder geschüttet. Dann haben wir einfach auf dem Campingplatz alle im Regen gedanced. Und das war so richtig wie im Film. Es kam einfach, sind immer random Leute dazugesprungen und so. Irgendjemand hat die Party immer gestartet mit einer riesen Musikbox und dann haben wir alle im Regen getanzt und es war einfach, ich sag ehrlich, besser als manche Acts.
0: So gut, ey, wirklich, Jana, das klingt echt nach einem richtig geilen Wochenende. Wenn ihr auch da wart, ich hoffe, ihr hattet auch eine geile Zeit auf dem Southside Festival. 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

Der nächste Song ist neu bei uns in der Playlist mit am Start hier auf Absolut Hot. Becky Hill mit More, More, More. Wartet auf den Refrain, der scheppert so rein. Danach seid ihr wach. Versprochen. Ich bin Marlon. Hi, guten Morgen. Wir haben 6:15.

Dinge, die man sich halt in den 20ern fragt. Will ich überhaupt heiraten, wenn alle Freunde so langsam 5 Jahre zusammen sind, die einen heiraten? Darum geht's in Harry Styles Song, zum Beispiel American Girls, den wir jetzt hier hören auf Absolut Hot um kurz nach 6:30. Will ich das überhaupt? Will ich überhaupt heiraten? Also wenn die Gerüchte stimmen aktuell, dann will er es auf jeden Fall, weil er soll sich ja verlobt haben mit Zoe Kravitz, mit seiner Verlobten. Die Gerüchte wurden aber noch nicht bestätigt. Aber darum geht der Song, um diese Gedanken in den 20ern.

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Ihr checkt nicht, wie unangenehm mir das war letztens. Ich bin Marlon, hi, ihr hört absolut hot. Wir haben jetzt kurz nach 6:30. Ich wurde letztens in der STI-Teststelle angeflirtet. Das war mein persönlicher, unpassendster Ort, Leute kennenzulernen. I don't know. Das war einfach sehr intim für mich. Dafür, dass wir nicht in der Kiste waren. Ey, immerhin weiß man, okay, der steht auf safer Sex, der geht sich auch testen auf Geschlechtskrankheiten. In dem Falle irgendwie eine Green Flag, aber auch irgendwie voll die Red Flag. Das war mir so unangenehm. Habt ihr Orte, wo ihr sagt, boah, da würde ich niemals angesprochen werden wollen? Dann schickt ihr gerne mal ins Studio rein hier auf Absolut Hot. 0160 4800 700 ist die Nummer zu mir ins Studio. Anytime.

alles Sommer, schluppen alle nur noch über dem Boden auf dem Weg zur Arbeit, in die Schule, in die Uni. Alle sind nur noch mit Flipflops, Birkis unterwegs und ich auch. Und ich habe in die letzten Tage wirklich mit meinen Flipflops die Füße wund gelaufen. Ich habe mir sogar die Blasenpflaster, den Oberschenkel hochtapeziert, weil ich habe mir so die Innenschenkel wund gerieben wegen dieser nassen Badehose. Ich heul doch noch. Nachteile im Sommer, ganz klar. Wir hören jetzt einen richtig geilen Sommersong hier auf Absolut Hot. Das ist Topic mit

Jetzt überlegt mal, wann war das letzte Mal, dass ihr von euch selbst gesagt habt, ey, was bin ich ein geiler Typ? Was hab ich da Geiles gemacht? Jetzt mal for real, jetzt nicht im Gruppenchat den Witz rausgehauen und euch selbst gefeiert mit einem Meme oder sowas. Ich meine jetzt wirklich auf die Leistung bezogen. Weil wir sehen es bei allen anderen immer. Aber bei uns sehen wir nur diese dummen Baustellen. Und das ist dumm. Es ist einfach dumm. Und der nächste Song von Kamrat ist basically einfach die Erinnerung an sich selbst, sich auch mal vielleicht zu loben. Eigenlob stinkt ja, aber man darf auch stolz auf sich sein. Das hat nichts mit Arroganz zu tun oder sowas. Das hat was mit Selbstbewusstsein zu tun. Ich kann es nicht mehr hören von meinen Girls, wirklich. Kamrat ist das mit Hug Yourself hier auf Absolut Hot. Wir haben jetzt kurz vor 7. Ich bin Marlon, euer Game.

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7: Guten Morgen, wir haben jetzt kurz nach 7. Ich bin Marlon, hi, schön, dass ihr mit am Start seid. Moment, mein Wecker klingelt. Das ist meine Erinnerung für meine Reservierung fürs Public Viewing am Donnerstagabend. War das ein deutscher Satz? Ich hoffe doch. Ich schwöre, ich war am Wochenende das Deutschlandspiel schauen und wir haben uns noch gerade so irgendwo dazwischen setzen können. Und deswegen wollen wir diesmal reservieren. Also, das war jetzt auch euer Reminder. Reserviert euch einen Tisch für das Deutschlandspiel am Donnerstagabend. Das ist Glockenbach mit Sam Harper zusammen jetzt auf Absolute Hot. Das ist der Song Lost.

Kennt ihr das, wenn man so nachdenkt über eine Situation, in der man sich gerade befindet, so eine richtige Scheißsituation und man hat so das Gefühl, das wird jetzt das ganze Leben verändern? Und dann, wenn man so mal drüber nachdenkt über die letzten Probleme innerhalb der letzten 6 Monate und einem dann auffällt, oh, das war gar nicht so ein großes Problem. Ich habe da gar nicht mehr dran gedacht seitdem tatsächlich. Das ist immer so ein Moment, wo ich mir so denke, warum stresse ich mich eigentlich? Warum kann mein Kopf nicht auch einfach mal aufhören, so weit im Voraus zu denken und mir alles kaputt zu machen so dramatisch? Darum geht so ein bisschen der nächste Song von Robin Schulz und Barbs. Better Times heißt der. Hört ihr jetzt hier auf Absolut Hot. Wir haben 10 nach 7.

Wir haben jetzt 7:15. Guten Morgen, ich bin Marlon und check dir, ich habe so Hunger, aber ich kann jetzt nichts essen, weil mir ist einfach zu warm. Mir ist einfach zu warm. Das Einzige, was ich mir heute Vormittag reinhaue, ist ein Joghurt. Ansonsten kriege ich, glaube ich, nichts runter. Es ist einfach zu heiß. Das ist One Republic jetzt auf Absolut Hot mit Need Your Love.

0: Ich habe euch eben gefragt, wo wollt ihr auf keinen Fall angesprochen werden? Gibt's da so irgendeine Situation? 0160 4800 700 ist die Nummer zu mir ins Absolut Hot Studio. Ich bin Marlon Hai, wir haben jetzt kurz vor 7:30 und bei mir hat sich Lea aus Bochum reingemeldet. Lea, guten Morgen. Ich hoffe, du hörst mich. Wo wäre bei dir der Ort, wo du sagst, nee, sprich mich einfach nicht an?
1: Also, wo ich überhaupt keine Lust habe, angesprochen zu werden, ist auf dem Heimweg. Also, wenn ich nachts nach Hause fahre, dann möchte ich nicht angesprochen werden. Ich möchte kein Gespräch mit dir führen. Ich möchte einfach in Ruhe nach Hause fahren und kein Gespräch mit dir führen.
0: Vielleicht, damit es wirklich der letzte Typ auch versteht. Warum genau?
1: Also, es macht mir halt einfach Angst, wirklich. Und das geht gar nicht. Also, bitte lass mich einfach in Ruhe nach Hause fahren, weil so, es macht mir einfach wirklich Angst. Und das würde jede Frau auch so sehen.
0: Ey, ich checke so sehr. Also, auch jetzt mal hier an die Männers, die zuhören. Das fällt euch auch auf, wenn ihr das mal beobachtet in den Öffis. Also, A, schreitet ein und B, man kann ja auch selber dafür sorgen, dass sich das Umfeld sicher fühlt. Vielleicht lauft ihr nicht unbedingt im Dunkeln ganz nah an dem Mädel hinterher, die auch nach Hause geht. Vielleicht wechselt einfach die Straßenseite. Whatever. Aber man kann schon was machen, damit sich alle irgendwie safe fühlen. Wie sieht's denn bei euch aus, Männers? Habt ihr eine Situation, wo ihr sagt, boah, sprich mich in der bitte bloß nicht an?
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Temperaturen aktuell, die sind nachts ja auch nicht ohne, ne? Da liegt man einfach hellwach und dann ist man mal gerade ein bisschen müde geworden und dann fällt einem auf, oh, diese eine peinliche Situation 2019, wo ich die Treppe hochgefallen bin und alle geglotzt haben. Ja, und dann hat man so peinliche Momente so vor Augen oder so komische Streitigkeiten, wo man sich so denkt, cringe, warum habe ich damals mein Maul überhaupt aufgemacht in der Situation? Kann ich nicht einfach mal den Mund halten? So Momente schwören dann einen sowieso nachts noch drumherum, wenn man sowieso erst um 5 Uhr morgens gefühlt müde wird bei den Temperaturen und mal richtig einschlafen kann. Und genau darum hat Michael Schulte den Song hier gemacht. Das ist 5 a.m., läuft jetzt hier auf Absolut Hot. Wir haben kurz nach 7:30.

keine Ahnung, was ich meine. Ich dachte vor ein paar Monaten, diesen Surfcamp zu buchen. Ich bin Marlon, hi, euer Gay Bestie. Ihr hört absolut hot jetzt mit dem neuen Song von Maskenna, Rhythm Unknown. Und ich habe das ein bisschen zu ernst genommen mit der Sidequest, weil ich habe mittlerweile echt ein bisschen Respekt davor. Ey, ich habe am Wochenende noch so einen Clip gesehen, wo ich mir so dachte, wie soll ich denn da nächste Woche auf diesem Surfbrett stehen? Das ist meine persönliche Sidequest. Habt ihr auch eine? Meldet euch gerne mal rein.

Ach man, Marek aus Brandenburg, der traut sich keine Sprachnachricht zu machen, deswegen ich lese einfach deine WhatsApp-Nachricht vor, Marek. Das ist gar kein Ding. Und zwar habe ich euch eben gefragt, in welcher Situation ihr schon mal angesprochen worden seid, wo ich so dachte, das ist gerade übel unpassend. Und Marek hat gerade geschrieben, hey Marlon, ich wurde mal am Pissoir angesprochen von einem Bekannten auf einem Familiengeburtstag und er hat am Pissoir einfach angefangen mit mir über meine berufliche Zukunft zu sprechen und über meine Pläne nach dem Abitur. Und Marek, ich checke so sehr. Auch beim Feiern gehen muss ich sagen, da gibt's immer wieder Typen, die dann am Pissoir ein Gespräch anfangen mit einem, wo ich mir so denke, können wir das bitte bis zum Waschbecken vielleicht verschieben? Ich habe irgendwie gerade keine Lust. Wir haben beide unsere Dödel in der Hand und dann weiß nicht, das ist einfach so ein intimer Moment mit Freunden, wenn man zusammen auf Klo geht, das ist was anderes. Aber mit Fremden am Pissoir ein Gespräch anfangen, ich checke, Marek. Also das feiere ich auch nicht so. Wie sieht's bei euch aus? Habt ihr auch so Situationen mal gehabt? Dann meldet euch rein. 0160 4800 700 ist die Nummer zu mir ins Absolut Hot Studio.

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Wir hören jetzt gleich in das neue Album von Bebe Rexha rein. Das heißt Dirty Blonde und wir haben den Song New Religion in der Warteschlange. Nach einem Song, davor hören wir noch in das neue Album von Olivia Rodrigo rein. Ja, ihr hört selbst, es sind nur neue Songs hier mit dabei bei uns in der Playlist auf Absolut Hot. Das ist der Opening Song von dem Album von Olivia. Das ist der Song Drop Dead hier auf Absolut Hot. Um kurz nach 8. Und ich bin Marlon, euer Gay Bestie. Schönen guten Morgen.

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Als ich das herausgefunden habe, bin ich aus allen Wolken gefallen. Aber damit hat er tatsächlich angefangen. Jetzt hört ich auf Absolut Hot um 7:45 seinen neuesten Song mit Martin Garrix zusammen. Das ist Repeated. Guten Morgen euch.

Jetzt läuft ein Love-Song hier auf Absolut Hot. Aber let me tell ya, ich bin Marlon, euer Gay-Bestie. Nicht einer von der Sorte, hoffentlich mag er mich, sonst sterb ich. Sondern eher von der Sorte, ganz ehrlich, ich bin ein Catch. Ich bin der größte Fang, den der Typ je hatte. Und das ist nicht arrogant gemeint von Olivia Dean. Das ist so easy to fall in love. Jetzt um kurz nach 8:30 auf Absolut Hot.

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Ich habe euch heute Morgen erzählt, dass ich letztens angeflirtet worden bin in der STI-Teststelle. Das ist die Teststelle für Geschlechtskrankheiten. Die hört absolut hot um kurz nach 9:30. Ich bin Marlon, euer Gay Bestie hier. Hi. Und ihr hattet Fragen zu Kopf, wirklich komplett zurecht. Ich hatte auch Fragen, als er mich angeflirtet hat. Aber first of all, Heinrich. Ich lasse mich hier nicht judgen, dass ich mich testen lassen habe, nur weil ich safer Sex mag. Ich judge dich und alle anderen dazu zutiefst da draußen, die noch nie eine STI-Teststelle von innen gesehen haben. So, erster Punkt. Zweite Frage war, ob ich mich denn jetzt mit dem Typen getroffen habe oder meine Nummer ausgetauscht habe, hat noch jemand gefragt von euch aus der Absolut Hot Community. 0160 4800 700 ist übrigens die Nummer direkt zu uns ins Absolut Hot Studio. Und leider nein. Ich sag also, natürlich, STI-Teststelle für Geschlechtskrankheiten ist ein weirder Place, um jemanden anzuflirten, um jemanden anzuquatschen. Ja, get it. Auf der anderen Seite habe ich ja schon gesagt, es war auch irgendwie eine Green Flag, weil er nimmt, ne, ihm das ist das Thema wichtig, das ist auch immer schön. Aber ich war da in der Kennenlernphase und deswegen war ich auch dort, weil es exklusiver wurde. Deshalb habe ich mich testen lassen und deswegen habe ich natürlich nicht meine Nummer hergegeben. Aber ich bereue es ein bisschen, weil der sah echt ein bisschen zu gut aus und meine Kennenlernphase war eine Red Flag.

0: Flow, die Girl Group, die war jetzt bei Jana Claire, bei einer Influencerin, im Podcast zu Gast. Und Jana hat ja das hier gesagt, was ich zu 100% unterschreibe.
1: It's the best music to get ready to.
2: It is. That's why we do it.
1: So good.
0: Es ist einfach die perfekte Mucke, um sich morgens fertig zu machen. Ist so. Absolut hot. Jetzt mit Flow und dem Song Leak It um 8:45. Guten Morgen.
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0: Wir haben 10 nach 6. Guten Morgen. Jana ist diese Woche nicht mit dabei. Die war auf dem Southside Festival am Wochenende und wollte euch unbedingt was erzählen. Deshalb hat sie mir eine Audio gestern geschickt. Wir hören da nochmal rein.
1: Long story short, wir wurden einmal evakuiert, wirklich das komplette Camp, weil es gewittert hat. Saßen dann alle im Auto, haben Autoparty gemacht. Also das war auf jeden Fall unfassbar geil und mein absolutes Highlight. Heute hat es schon wieder geschüttet. Dann haben wir einfach auf dem Campingplatz alle im Regen gedanced. Und es war so richtig wie im Film. Es kam einfach, sind immer random Leute dazugesprungen und so. Irgendjemand hat die Party immer gestartet mit einer riesen Musikbox und dann haben wir alle im Regen getanzt. Und es war einfach, ich sag ehrlich, besser als manche Acts.
0: So gut, ey, wirklich, Jana, das klingt echt nach einem richtig geilen Wochenende. Wenn ihr auch da wart, ich hoffe, ihr hattet auch eine geile Zeit auf dem Southside Festival. 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
1: Diesmal habe ich meinen Wecker vorher ausgestellt, bevor der jetzt nochmal geklingelt hätte. Es ist mir heute Morgen schon einmal passiert hier on air. Ich bin Marlon, hi. Ihr hört absolut hot. Wir haben jetzt kurz nach 9. Und zwar hat eben mein Wecker geklingelt während der Show, als das Mikro an war, weil mein Reminder kam für das Public Viewing jetzt am Donnerstagabend. Ich wollte nämlich noch einen Tisch reservieren. Und deswegen nochmal euer Reminder, wenn ihr noch keinen Tisch reserviert habt oder so oder noch kein Lokal ausgesucht habt, wo ihr das Spiel gucken werdet am Donnerstagabend, dann macht das jetzt. Schreibt jetzt bei euch in den Gruppenchat rein. Wir hören Tempest City so lange mit Self-Aware bei uns in der Playlist.

Wenn man Ariana Grande googelt, dann regnet es da weiße Rosen. Und das steht auch in Bedeutung mit ihrem neuen Song, der jetzt hier auf Absolut Hot läuft. Hate That I Made You Love Me. Die stehen nämlich für Neuanfang. Und stille Anteilnahme würde beim Musikvideo auch passen, weil sie verbuddelt dann eine Red Flag am Ende. Und dann passen die weißen Rosen auch wieder.

Ey, checkt mal die Open-Air-Kinos in eurer Region. Vielleicht gibt's ja irgendein Event aktuell. Ich war gestern im Open-Air-Kino mit meiner Schwester, die ist nämlich immer noch zu Besuch. Ich bin Marlon, hi, ihr hört Absolut Hot jetzt mit Jennifer Lopez. Und vielleicht läuft ja auch ihr Film da, Office Romance, da spielt sie jetzt mit. Da bekommt einfach ein Typ eine Latte, als er mit ihr geredet hat. Das war so peinlich. Er hatte wohl das virale Jungle Trash im Kopf. Und nicht die Arbeit. Office Romance. So heißt der Film nicht ohne Grund. Kleiner Hint. Sie läuft jetzt bei uns in der Playlist. Jennifer Lopez mit David Guetta. Das ist Save Me Tonight auf Absolut Hot. Don't know.

0: In welcher Situation wurdet ihr schon mal angesprochen, wo ihr euch einfach nur dachtet, ey, halt's Maul? Das habe ich eben Anna aus Obernholz aus der Absolut Hot Community gefragt. Wir hören nochmal kurz rein. Anna, wann dürfte ich dich denn überhaupt nicht ansprechen? Gab es mal so eine Situation, wo du dachtest, ey, lass mich doch einfach in Ruhe jetzt?
1: In der Mittagspause, wenn wir wenig Zeit haben zum nächsten Termin.
0: Warum da?
1: Weil man dann eh schon im Zeitstress ist.
0: Ach so, okay.
1: Wenn so nette Personen so wie du, dann halten wir kurz gerne an.
0: No, clock it. Das Einzige, was man bei Anna aus Obernholz sagen darf in der Mittagspause, ist Mahlzeit. Ansonsten haben wir einfach die Schnitz zu halten und sie nicht anzusprechen. In welchen Situationen wollt ihr überhaupt nicht angesprochen werden? Wo ist euch Smalltalk so richtig unangenehm oder ist euch unangenehm angeflirtet zu werden? Schickt mir gerne mal eine Nachricht rein zu mir ins Absolut Hot Studio. Ich bin Marlon.
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Das ist der größte Albtraum. Sowohl für Künstler als auch für die, die in der Crowd stehen. Imagine, ihr seid auf einem Festival. Es gibt einen fetten Technikfehler. Die Mucke fällt komplett aus. Und euer Ticketpreis steht da auf der Bühne und will einfach mit uns zusammen das Konzert genießen. Das ist Tiffany Harris jetzt passiert. Aber, Girl, sie hat's so gerettet.

0: I mean? Die Mucke komplett ausgefallen und dann legt die da so eine Performance hin. Crazy. Und die gibt's jetzt auch bei uns in der Playlist. Vertigo ist das, um kurz nach 9:30.
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Im Sommer nehme ich alles mit, for real. Ich bin Marlon, ihr seid absolut hot. Ich sag euch, ich habe mir die letzten Tage meine Füße so wund gelaufen mit meinen scheiß Flipflops. Ich habe sogar Blasenpflaster den Oberschenkel hochtapeziert, weil ich mir die Innenschenkel auch wund gerieben habe wegen meiner nassen Badehose. Ich heule, Mann! Aber das nimmt man irgendwie im Sommer dann doch in Kauf. Lost Frequencies ist das. Jetzt mit Live It All auf absolut hot.

0: Lady Gaga läuft jetzt bei uns in der Playlist auf Absolut Hot. Das ist einfach eine Gay-Icon, schon immer gewesen. Und Rapperin Doechii, die steht ja auch auf Girls und sie ist auch Fan seit Tag 1. Das hat sie in ihrer Rede bei einer Preisverleihung erwähnt. Wir hören mal kurz rein.
1: But as a kid that identified as a little monster, Lady Gaga wasn't just a pop star. She was a lifeline.
0: Wie cute bitte! Und jetzt haben die beiden auch noch einen Song zusammen. Der heißt Runway. Das sind Lady Gaga und Doechii.

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2: Wir haben jetzt hier wirklich Fußballartists bei uns in der Warteschlange. Die haben schon öfter Songs gemacht, unter anderem für die WM oder für die EM. Shakira zum Beispiel hat ja dieses Jahr auch einen neuen mit Burna Boy rausgehauen, Die Die. Den hören wir gleich nach 3 Songs. Und das hier ist jetzt One Republic. Die hatten, wenn ihr euch dran erinnert, für die EM den Song gemacht von vor 2 Jahren mit Leonie zusammen. Der hieß Fire. Und bei uns laufen sie jetzt hier auf Absolut Hot mit einer richtig geilen neuen Single von denen. Need Your Love ist das. Um kurz nach 10. 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

Ich habe am Wochenende meine Insta-Story nicht gepostet, weil ich einfach nicht wusste, was für einen Song ich runterlegen sollte. Habe ich ganz vergessen, dass wir ja richtig geile Songs in der Playlist haben, die man eigentlich als Inspo nehmen kann dafür. Zum Beispiel jetzt Martin Garrix und Ed Sheeran. Es ist halt so ein richtig geiler, melancholischer Sommersong mit einem angenehmen Beat. Repeated heißt der. Hört ihr jetzt hier auf Absolut Hot. Wir haben kurz nach 11.

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1: Wir hören jetzt gleich einen ganz neuen Song von DJ Ugel bei uns in der Playlist. Moving to the Sun heißt der. Davor haben wir Olivia Dean mit am Start mit So Easy to Fall in Love. Nach einem Song, das ist Jennifer Lopez mit David Guetta zusammen. Save Me Tonight ist das jetzt um 11:45. Ihr auf Absolut Hot.

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5: Kurz neidisch auf Ariana Grande gewesen, weil sie im Musikvideo verbuddelt wird. Und ich sag euch, bei der Hitze, da ist es wahrscheinlich wenigstens schön kühl. Je nachdem, wie tief man gräbt. Ariana Grande wird nämlich in ihrem Musikvideo verbuddelt von ihrem Toxic Ex und rächt sich dann. Also dieser ganze Song, Hate That I Made You Love Me, besteht eigentlich aus purer Rache. Also wenn ihr noch eine offene Rechnung habt mit irgendeiner Red Flag, dann grillt da gleich mal ordentlich mit. Nach 3 Songs läuft nämlich der neue Song von Ariana Grande hier bei uns in der Playlist auf Absolut Hot. Wir haben jetzt kurz nach 1.

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Olivia Rodrigo ist eine laufende Red Flag, sage ich euch. Die kann keine Geheimnisse für sich behalten. Das hat sie im Interview verraten. Wirklich, die vergisst ab und zu einfach, dass man ihr das im Vertrauen erzählt hat und plappert das dann einfach weiter. Imagine. Die hat jetzt ein neues Album gedroppt und das ist der erste Song, der Opening Track davon, Drop Dead. Jetzt um 2:15 hier auf Absolut Hot.

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4: Es ist wieder mal Dienstag hier auf Absolute Hot, das heißt Trending Tuesday. Die Boys und Girls, die auf Social Media richtig viral gehen, die habe ich nämlich bei mir in der Show. Heute wird es dem Radio getreu ganz musikalisch und vielleicht auch ein kleines bisschen spicy, denn Ruby ist bei mir zu Gast. Hi Ruby.
5: Hello, ich freue mich da zu sein.
4: Wir reden gleich mal darüber, wer hinter Ruby eigentlich steckt, wie viel Arbeit hinter so einer Karriere wirklich steckt, bis man sich die aufgebaut hat, Erfolg und Co. Gleich hier im Trending Tuesday nach drei Hot Hits.

0: Dienstage sind meine Lieblingstage hier auf Absolut Hot, denn da bin ich nie allein im Studio, sondern habe immer ganz nette Gäste hier, wie auch Ruby. Schön, dass du da bist. Hi.
1: Ich freue mich, hier zu sein. Hello.
0: Für alle, die dich oder den Namen das erste Mal hören und vielleicht deine Streams, deine Songs nicht kennen, dein Social Media, wer ist Ruby?
1: Oh, Ruby ist vieles. Also ich bin Ruby. Ich bin Mitte 20. Ich habe mir jetzt vorgenommen, mein Alter nicht mehr zu sagen. Ganz unsympathisch. Nee, Spaß. Ich komme aus Augsburg ursprünglich, also gar nicht mehr so weit von hier. Wohne aber jetzt seit ein paar Jahren dem Job geschuldet quasi in Berlin.
0: Klar, wie die meisten.
1: Absolut,
0: ne?
1: Absolut. Meine Wurzeln liegen in Mesopotamien, in dem früheren Mesopotamien. Ich bin Aramäerin, beziehungsweise Assyrerin. Wir haben leider kein Land mehr, aber ich bin gerade quasi aus der Heimat gekommen, also da, wo heute die Türkei, Iran, Irak, Syrien so verteilt liegt, da war früher unser Land und da war ich jetzt gerade eben unten in der Türkei, war großartig.
0: So, du schaust auch ziemlich entspannt aus.
1: Ja, das bin ich tatsächlich gar nicht, aber
0: wirklich?
1: Ich finde es super, dass ich den Eindruck mache.
0: Okay, bist auf jeden Fall sehr wohlgesonnen hier bei mir gerade im Studio.
1: Freut mich.
0: Musik machst du auch sehr erfolgreich.
1: Danke.
0: Wann war bei dir mal so der Moment, wo du gesagt hast, naja, es ist ja ein Hobby, ne?
1: Ja.
0: Singen bei vielen jungen Menschen da draußen auch, aber jetzt wird es wirklich ein Job. Wann war diese Brücke bei dir?
1: Da gab es genau einen speziellen Punkt. Also ich habe ja Schauspiel gemacht, mit 21 bei Berlin Tag und Nacht war ich gewesen und dann habe ich mir so eine Community dadurch aufbauen dürfen und das war richtig toll, weil ich hab dann einen Song rausgebracht und dadurch, dass dann so eine Community schon da war, die hatten richtig Bock, die haben den Song total gefeiert, dann ist er rausgekommen und dann gab es diesen Moment, wo ich gesagt habe, oh, jetzt wird es auf jeden Fall ein bisschen ernster hier mit der Musik und dann ein Jahr später kam auch schon Only for Life Remix und das war dann der Punkt, wo ich tatsächlich komplett aufhören konnte zu arbeiten, zu Minijobben und seitdem mache ich das hauptberuflich.
0: Und ich glaube, das ist der Wunsch vieler junger Menschen da draußen.
1: Absolut.
0: Ich glaube, du ermutigst sie auch. Ein bisschen ist sie noch bei mir im Studio. Wir sprechen natürlich auch noch über ihre weitere Musikkarriere. Für euch jetzt hier die hotteste Playlist im Radio. Anytime.

0: Der Trending Tuesday hier auf Absolut Hot. Marcel hier für euch am Start. Nicht alleine, Ruby ist bei mir. Du bist ja ziemlich vielseitig, ne? Du bist Schauspielerin, du bist Musikerin, ja. Du bist Influencerin mittlerweile. Also irgendwie alles in einem. Wie stressig ist es, das alles unter einem Hut zu bekommen?
1: Ja, den Influencer-Titel, den mag ich so gerne.
0: Aber es ist
1: völlig okay. Also genau, man ist halt als Musiker heutzutage gezwungen, Content zu createn, weil du anders nicht an die Leute kommst. Aber es ist auf jeden Fall ein großer Teil des Jobs, das stimmt auf jeden Fall. Ja, das ist eine gute Frage, wie man alles unter einen Hut bekommt. Manchmal habe ich das Gefühl, mein Tag hat 48 Stunden und nicht 24, weil es dann doch echt ganz, ganz, ganz viel ist auf einmal. Man muss einfach gutes Zeitmanagement und ganz viel Selbstdisziplin haben. Das ist das A und O. Weil ich glaube, wenn du dich selber nicht zwingst, dann wird das auch nichts. Man muss einfach hart arbeiten, dranbleiben, ehrgeizig sein.
0: Du hast ja vorhin gesagt, den Titel Influencerin magst du nicht. Wobei man auch sagen muss, ich glaube, in der heutigen Zeit als Künstler oder Künstlerin darf man echt dankbar sein, dass es Social Media gibt, weil du bist ja eigentlich mehr oder weniger nicht mehr krass angewiesen auf die fetten Labels. Du hast ja eigentlich eine kostenfreie Litfaßsäule, wo du dein Produkt und deine Marke posten darfst.
1: Absolut.
0: Würdest du sagen, Musiker und Künstler, die Social Media nicht benutzen, machen einen Fehler?
1: Ja. Da bin ich auch radikal. Also wenn es ohne funktioniert, geil, dann voll toll, dann da hast du auf jeden Fall einen großen Segen. Aber wenn man es nicht macht und dann so diese, es gibt dann so Leute, die sagen, ja, ich hasse das voll und es fuckt mich voll ab und bla bla bla. Und ich mir so, ja, sorry, aber das ist halt, du musst mit der Zeit wachsen. Und wenn du dann so hängen geblieben bist und sagst, oh, ich habe da keinen Bock drauf und hast du nicht gesehen, ja, okay, dann schau selber, wie du irgendwie das da rauskommst oder das schaffst ohne. Ich habe es nicht ohne geschafft. Dazu stehe ich auch, dass ich es nicht ohne geschafft habe. Und es ist völlig okay. Und ich finde, es macht auch Spaß. Also sich da auch kreativ auszuleben und seiner Musik auch so, ja, ein Bild zu geben. Mhm. Das ist halt durch Social Media erst möglich.
0: Ja, du hast was Schönes gesagt, man muss mit der Zeit gehen, ne? Weil es gibt ja so ein schönes Sprichwort, wenn nicht geht mit der Zeit, der geht mit der Zeit.
1: Ja, oh mein Gott, hä, das habe ich noch nie gehört, das ist ja
0: super. Und so ist es, deswegen muss man die Chancen nutzen, wie sie kommen. Gleich sprechen wir darüber, es wird ehrlich, wie hart dieses Musikbusiness wirklich sein kann und ob Erfolg sogar auch manchmal einsam machen kann. Mhm. Seid gespannt, gleich hier im Trending Tuesday.

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0: Der Trending Tuesday hier auf Absolut Hot. Marcelli für euch am Start. Nicht alleine, denn Ruby ist bei mir, eine sehr talentierte Musikerin, die auch bald auf Tour geht. Darüber sprechen wir natürlich heute in der Show auch. Was mich aber vorab interessiert, ich habe ja so gar keine Berührungspunkte mit Musik, weil ich einfach auch selber nicht singen kann.
1: Fair.
0: Beziehungsweise ich kann singen, aber das will halt niemand hören.
1: Oh.
0: Wie hart ist denn das Musikbusiness wirklich? Also ich sag jetzt mal, wenn die Kameras aus sind, wenn niemand hinschaut, was so hinter den Kulissen passiert.
1: Ja.
0: Wie hart ist es?
1: Es ist schon sehr, sehr hart. Es ist, ja, ganz viel auf jeden Fall durchbeißen, ganz viel, langen Atem muss man haben. Man muss auch ganz viel wissen. Also das kann einem auf jeden Fall später zum Verhängnis werden, wenn man sich selber nicht gut genug informiert, wenn man nicht wissgierig ist, auch über das Business selber. Und was ist ein Urheberrecht? Was ist ein Masterrecht? Was ist das für eine Dealstruktur? Und
0: was ist GEMA?
1: Was ist GEMA? Ganz genau. Was ist das Finanzamt der Musik? Quasi. Also es ist auf jeden Fall, es ist a whole lot of work, aber ich sag auch immer, es ist zwar hart, aber es lohnt sich für mich persönlich,
0: ja, das auf
1: da
0: jeden
1: einfach
0: Fall
1: durchzugreifen.
0: Ich glaube halt immer, viele sagen halt, naja, ist ja nicht so anstrengend, man geht halt mal ins Studio, trennt da 20 Minuten, 30 Minuten was rein. Weil viele Künstler ja auch sagen, ich bin im Studio, wir hatten schon viele internationale Künstler, die sagen, du, der Song ist in 15 Minuten entstanden. Ja, kann mal passieren, aber das ist ja nicht der Daily Business.
1: Ja, voll. Und ich glaube auch, also ich bin selber im Schaffungsprozess ja immer dabei. Ich habe mir noch nie einen Song schreiben lassen oder so. Und da bist du immer Minimum 5-6 Stunden, damit es auch ein guter Song wird. Mindestens 5-6 Stunden ist schon sehr schnell. Aber eigentlich sind es immer 12, 13, 14. Manchmal noch länger, wenn du noch eine zweite Session brauchst, weil du irgendwas ausbessern musst. Also das ist schon auf jeden Fall viel mehr Arbeit, als man auf Social Media sieht. Und es ist auch viel im Hintergrund, was Deals angeht, Verträge. Warum? Manchmal wundern sich Leute, warum Sachen nicht rausgekommen sind. Ja, da haben sich halt zwei Parteien nicht verstanden.
0: Passiert
1: oder so.
0: Auch, ja.
1: Und das ist auch teilweise, also ich hatte ja auch selber eine sehr öffentliche Geschichte damals mit Only for Life und Only for Life Remix. Und das war alles auch nicht so einfach.
0: Glaube ich. Aber da braucht man ja auch ein Fels in der Brandung. Und ich glaube, das ist deine Mama, wenn ich mich nicht ganz täusche, die auch heute hier ist. Im Hintergrund brav mitfilmt, die auch auf deinen Social Media Kanälen stattfindet.
1: Voll.
0: Wie wichtig ist es dir, jemanden zu haben, wo du sagst, das ist ein Mensch, da kann ich mich ausholen, da habe ich eine Schulter zum Anlehnen.
1: Also ohne sie wäre ich niemals da, wo ich heute bin, niemals. Die hat so viel mitgemacht und auch mich am Anfang finanziell auch voll mit unterstützt und so, wenn ich mal was gebraucht habe und hat immer, und das ist das allergrößte Geschenk, immer an mich geglaubt. Und ohne den Glauben meiner Mom hätte ich das so nicht machen und schaffen können. Und sie hat mich auch verteidigt, wenn Familie oder Leute im Umfeld irgendwas gegen mich gesagt haben.
0: Das
1: und
0: ist
1: so
0: ein guter Punkt.
1: Ja.
0: Da sprechen wir nämlich gleich drüber.
1: Ja.
0: Vorab will ich nochmal sagen, ne, falls ihr gerade zuhört, im Auto seid oder so, Zeit hat man nicht, Zeit nimmt man sich. Ruft doch einfach vielleicht mal eure Mama an.
1: Ja.
0: Und mal ganz kurz sagen, dass man sie lieb hat.
1: Voll.
0: Ne? Gleich geht es hier im Trending Tuesday um Vertrauen, Neid und die Frage, ob man als erfolgreiche Frau damit auch automatisch Feinde ans Land zieht. Seid gespannt.

0: musikalisch wird es heute hier auf Absolut Hot im Trending Tuesday. Ihr wisst, ich lade euch ja hier alles rein, auf was ihr Bock habt. Vom Influencer übers Model bis hin zur Schauspielerin. Wobei Ruby eigentlich so omnipräsent ist. Du machst ja so viel. Ja. Dein Fokus liegt aber aktuell schon sehr auf der Musik,
1: würde ich sagen. Auf jeden Fall. Also ich würde sagen, so seit eigentlich 7 Jahren, seit ich Musik rausbringe und veröffentliche, ist das auf jeden Fall mein Fokus.
0: Je sichtbarer man wird, desto mehr Menschen haben ja eine Meinung oder erlauben sich eine Meinung über jemanden zu haben. Gibt es Leute, bei denen du gespürt hast, die gönnen mir jetzt meinen Weg nicht? Ab hier scheiden sich die Geister?
1: Voll, sehr, sehr, sehr viele. Es gibt auch ganz viele nahe Leute, die natürlich dann irgendwann gesagt haben, ja, also ich weiß ja nicht und willst du wirklich und ich finde, man sollte nicht so und du bist ja auch in einem kulturellen Kreis unterwegs, wo sowas sehr verpönt ist und bist du dir sicher und willst du diesen Stempel aufdrücken und was weiß ich. Und da stand ich halt mit meiner Mom auch zusammen fairerweise immer halt drüber. Und ich habe mir das manchmal angehört, manchmal habe ich auch einfach, ne, so gefühlt Ohrenstöpsel rein und lalala. Jetzt sind das meine mit größten Fans und die wollen alle Autogrammkarten für ihre Nichten, Neffen, Kinder, Cousins, hast du nicht gesehen, für deren Freunde, wollen irgendwelche Fanbilder und so und dafür bin ich sehr, sehr dankbar, ne, dass der Kreis sich irgendwie so wieder geschlossen hat. Aber wie du sagst, ja, die gibt's auf jeden Fall und die gibt's halt meistens im nähersten Umkreis.
0: Ja.
1: Weil auf Social Media, das kennen wir alle. Aber ja, es ist immer schwieriger, wenn es natürlich nah ist.
0: Ja, wobei es eigentlich auch ein Lob ist. Ne? Ich finde, Neid muss man sich ja auch erstmal erkämpfen erarbeiten. Und damit hast du es den Leuten einfach gezeigt. Ruby, bleib noch ein bisschen bei mir. Wir sprechen natürlich auch gleich, ich habe es vorhin schon angeteased, auch um und über deine Tour. Ja. Du hast einen neuen Song rausgebracht, der zu dieser Zeit nicht besser passen könnte. Um was es da geht, alles ab 16 Uhr hier im Trending Tuesday.

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5: Marcel hier für euch am Start. Hallöchen. Und ich bin nicht alleine, denn Ruby ist heute bei mir zu Gast im Trending Tuesday. Ich hoffe, du fühlst dich nach wie vor wohl.
6: Sehr, sehr, sehr, sehr.
5: Wir sind ja schon richtig tief eingestiegen. Ne? Mhm. Es geht nicht nur um Songs und Bühne, sondern auch um Druck, Vertrauen, Social Media und die Frage, wie hart das Business eigentlich wirklich ist. Gleich sprechen wir auch mal darüber, wie geht Ruby eigentlich mit diesem Leistungsdruck um? Ne? Denn es ist ja eine never-ending Story. Abliefern, abliefern, abliefern und dabei noch gut gelaunt zu sein. Was ist ihr Geheimnis? Gleich hier.

0: der Trending Tuesday hier auf Absolut Hot. Marcel hier für euch am Start. Und Ruby ist heute bei mir. Es war ziemlich ehrlich. Ich finde es auch toll, dass du so ganz offen und ehrlich über dein Leben sprichst und da auch keine Maske vorhältst und sagst, hey, auch ich, du hast ja vorhin gesagt, auch du hattest mal Probleme, du hattest Menschen in deinem Leben, die dir vielleicht nichts gegönnt haben. Ja. Ist aber auch in Ordnung. Ja, jetzt voll. Mal die andere Frage. Mhm. Wie sieht es denn mit deiner Community aus? Weil du musst ja quasi immer abliefern. Ne? Es wird ja immer eine Erwartung von dir gefordert. Wie gehst du damit um, dass du nicht durchdrehst?
1: Also das ist eine gute Frage. Ich glaube, die ganz einfache Antwort darauf ist halt mein Glaube. Also ich bin ja sehr gläubig. Ich glaube sehr stark an Jesus Christus und es ist mein Guide. Also ich gehe auch jeden Sonntag in die Kirche und so, und das ist so, das holt mich so aus diesem Druck raus und so, und gibt mir so super das geerdete Gefühl und ganz viel Demut und so dieses, es geht nicht immer alles nur um mich. Also da ist ja so viel anderes, was auch relevant ist, auch in meinem Leben, ne? Und ich glaube, das ist so das Wichtigste, sich da mal rauszunehmen und zu sagen, ey, es ist auch voll okay, mal nicht zu arbeiten. Also ich arbeite zwar schon wirklich, würde ich sagen, 7 Tage die Woche. Es geht auch nicht anders. Aber ich mache immer so viel, und dann sage ich halt auch so irgendwann, okay, es reicht jetzt. Also passt jetzt auch. Weil ich muss sagen, von meiner Community, so, die erwarten jetzt nicht geisteskrank viel von mir. Die bombardieren mich jetzt nicht so. Die wissen ganz genau, wenn ich sage so, ey, guck mal, ich habe gerade eine schwierige Phase oder so, oder ich brauche gerade ein bisschen was für mich, was bis jetzt Gott sei Dank noch nicht so richtig vorgekommen ist, ne? Dass ich mal so richtig Zeit für mich brauchte oder offline war. Das kam bis jetzt noch gar nicht vor, seit ich Social Media mache, also seit 13 Jahren. Gott sei Dank noch nicht vorgekommen. Aber ich weiß, wenn das mal so wäre oder wenn ich mal sage, ey, ich habe gerade eine schwierige Phase mental, sind die so verständnisvoll und die sagen dann auch so, hey, wenn du mal Pause brauchst, wir sind da, wir bleiben, wir gehen nicht und so. Und das gibt mir ganz, ganz, ganz viel.
0: Ja, und der Glaube gibt dir Halt und Hoffnung.
1: Alles,
0: natürlich,
1: ja, ne? Alles gibt mir das.
0: Im Trending Tuesday sprechen wir jetzt auch gleich mal drüber, über deinen neuen Song. Ja. Denn du hast da was ganz Neues rausgebracht und ich finde, das passt wie die Faust aufs Auge zur jetzigen Zeit.
1: Yes.
0: Warum, wieso und um was es in Rubys neuem Song geht, wie der auch klingt, wir spielen natürlich auch gleich hier alles im Trending Tuesday.

0: Absolut hot läuft hier bei euch. Ihr seid mittendrin im Training Tuesday und wir gehen rein, nicht nur ins Interview, sondern so heißt auch die neue Nummer von Ruby, die heute hier bei mir zu Gast ist. Erklär mal, um was geht's?
1: Ja, also es geht um tatsächlich die WM. Mhm. Ich muss aber eine kurze Hintergrundstory dazu erzählen, weil ich saß im Studio mit Mike the Maker, ein sehr enger Produzent von mir, und Junge Ehre, einer meiner Lieblingswriter und Produzenten auch. Und wir haben zu dritt dran gesessen und Mike hat diesen Beat angeschmissen und ich war so, boah, das gibt mir richtig WM-Vibes. Und dann kam Junge Ehre ins Spiel und meinte so, boah, ja, aber als Frau einen WM-Song zu machen, super schwierig, weil immer diese Gender-Karte und die Männerwelt ist, also die Fußballwelt ist ja leider doch sehr männerdominiert und es könnte sein, dass du halt da nicht mit ankommst und so, außer du packst jetzt irgendwie noch einen Mann drauf. Und dann war ich so, ja, er hat irgendwie einen Point, aber ich würde es gerne trotzdem mal probieren. Und dann haben wir den Song halt so geschrieben, dass es theoretisch auch ein Song ist, den du einfach im Sommer pumpen kannst, aber der trotzdem dieses WM-Feeling hat. Ja. Und dann wollten wir eigentlich die Promo so eher passiv machen und so 2 oder 3 Tage, bevor wir angefangen haben, den Song zu promoten, war ich so, nee, wisst ihr was, ich gehe da jetzt voll rein, hab mir von meiner Lieblingsdesignerin ein Outfit designen lassen mit dem Jersey, mit dem Deutschland-Jersey, mit dem Trikot, und es ist alles so toll geworden und ich freue mich total und ich, ja, dann bin ich halt eine Frau, die einen WM-Song macht.
0: Ey, und Gott. Shakira hat schon gezeigt, man kann es machen und man ist von niemandem abhängig. Ich würde sagen, wir gehen jetzt nicht rein, sondern wir hören jetzt rein. Absolut. Deutschlandweit im Radio. Ich würde sagen, die offizielle Deutschland-Hymne hier von Ruby auf Absolut Hot.
1: So nämlich.

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0: Trending Tuesday hier auf Absolut Hot. Marcel hier am Start und Ruby ist heute bei mir. Wir haben ja gerade schon hier deutschlandweit in deine Nummer reingehört. Wir gehen rein. Ich würde sagen, das ist die offizielle WM-Hymne für Deutschland, oder?
1: Danke, rede.
0: Oder?
1: Genau so nämlich.
0: Wenn ihr die Nummer nochmal hören wollt, ihr könnt natürlich auch bei Ruby alles auschecken. Wir haben sie verlinkt auf unserem Instagram-Kanal Absolut Radio. Gerne auch ein Follow da lassen. Support ist kein Mord, sage ich ja immer.
1: Ja, rede, followt alle rein.
0: Genau, so nämlich. Du gehst ja auch auf Tour, Ruby.
1: Ja!
0: Erzähl mal, wo,
1: ja,
0: wie, wann?
1: Ja, ich gehe auf Tour im Oktober. Mhm. Anfang Oktober, da gehe ich auf Tour in den Städten Leipzig, Köln, Berlin, Hamburg. Leider hat es Bayern nicht geschafft, aber ich habe vor kurzem quasi hier eine große Show gespielt und durfte auch auf den Sommernächten in Augsburg auftreten. Also deswegen war das quasi so ein, ja...
0: war halt schon mal da.
1: Genau, ich war schon da.
0: Jetzt gehen wir den anderen Städten eine Chance
1: gespielt und die anderen Städten sind jetzt, anderen Städte sind jetzt mal dran. In Köln zum Beispiel spiele ich zum ersten Mal eine eigene Show, in Hamburg auch. Also es wird großartig.
0: Wie ist es, das Gefühl?
1: Ja.
0: Man steht auf der Bühne und die
1: verrückt.
0: Leute singen ja auch deine Songs
1: ist
0: mit,
1: verrückt.
0: Die du selbst geschrieben
1: ja.
0: hast.
1: Das ist, glaube ich, das Verrückteste, weil bei der Tour, das ist so der einzige Zeitpunkt, wo die Leute wirklich nur für einen selber kommen. Und das ist schon ein ganz krasses Gefühl. Also da bin ich auf jeden Fall gespannt, wie das wird. Ich freue mich sehr und kann es wirklich kaum abwarten. Ich zähle schon die Tage. Aber kauf Tickets!
0: Kauf Tickets! Tickets.
1: Die nächste Stadt, also wenn ihr auch mal in Berlin zu Besuch seid oder so, kauft Tickets für Berlin, Leipzig, Hamburg, Köln. Ich freue mich riesig,
0: Ticket Link auch bei dir im Profil auf Instagram. Ne?
1: Ja,
0: also,
1: richtig.
0: Wir haben sie verlinkt auf Instagram in unserer Story Absolut Radio. Jetzt auschecken, wenn ihr nichts verpassen wollt.
1: Unbedingt.
0: Und holt euch dafür Tickets. Gleich kommt die letzte Runde hier mit Ruby und da wird es nochmal persönlich.
1: Ja.
0: Was will sie wirklich erreichen und was soll vielleicht mal von ihr bleiben, was hoffentlich nie passiert, aber sollte der Hype vielleicht mal leiser werden? Who knows?

0: So schnell vergehen 2 Stunden.
1: Verrückt.
0: Interview, ne? Ruby ist heute hier, weil wir im Trending Tuesday geht ab Oktober auf Tour. Auch nochmal für euch die Information. Wir haben sie auf Instagram verlinkt in unserer Story Absolut Radio, falls ihr den Ticket-Link auschecken wollt. Gerne Tickets holen. Ich kann euch so viel sagen. Es wird fett, es wird wild, es wird laut und ehrlich. Ehrlich bleibt es jetzt auch hier, Ruby.
1: Ja.
0: Du heißt ja nicht nur Ruby, du hast ja auch mit diesem Namen Ruby eine ganz eigene Marke gemacht. Gibt es doch irgendwas, wo du sagst, das will ich erreichen, da will ich unbedingt noch hin.
1: Ich will unbedingt viel so Charity Work machen. Also das ist so ein ganz großer Bucketlist-Punkt. Mein größer Traum ist es, mal ein Frauenhaus zu eröffnen.
0: Mhm.
1: Also ich glaube, es gibt da draußen unglaublich viele Frauen, die einfach, unter ihren Männern oder ihren Partnern leiden und von zu Hause versuchen auszubrechen oder wissen nicht wie. Und ich würde voll gerne so ein Safe Space für Frauen gründen irgendwann mal. Und ich hoffe, dass mir, dass die Musik oder egal was auch immer ich mache, dass mir das einfach genug Erfolg bringt, damit ich so viel Geld verdiene, dass ich eben ein paar Frauenhäuser eröffnen kann. Das ist auf jeden Fall mein größter Traum, was ich nachhaltig machen möchte. Ansonsten natürlich ganz viele Menschen mit meiner Musik erreichen, viel gute Laune verbreiten. Das ist mir immer ganz, ganz, ganz wichtig. Ich will die Leute mit einem Lächeln nach Hause gehen lassen, wenn sie auf meinem Konzert oder wenn sie meine Musik hören. Das ist mir immer ganz, ganz wichtig.
0: Das ist eine schöne Botschaft und dem ist nichts mehr hinzuzufügen. Ruby hier im Trending Tuesday, eine Künstlerin, von der man sagen kann, hier merkt man, da steckt mehr dahinter als nur Songs, Beats, Social Media und Clips. Da geht es um Mut, Druck, eigene Entscheidungen und den Versuch, in einem lauten Business trotzdem bei sich zu bleiben. Danke, dass du heute bei uns warst.
1: Dankeschön.

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3: Die Frau, die ab September wieder auf Welttournee geht, die bekommt ihr jetzt hier in der hottesten Playlist im Radio. Es ist Olivia Rodrigo und die zeigt sich mal von der anderen Seite, ne? Vielleicht auch mal ein bisschen kältere Schulter steht hier auch ganz gut. Drop Dead habe ich jetzt hier für euch auf Absolut Hot.

unsere Stars haben es nicht einfach. Das Herzchen tut ein bisschen weh. Wie bei Malik Harris, erst zurück mit einem neuen Song und der fühlt komplett. Lie to Me, na, da geht's um Herzschmerz. Es geht um Zweifel und den Moment, in dem man eigentlich schon weiß, irgendwas stimmt da nicht. Bekommt ihr jetzt hier auf Absolut Hot.

Das ist die hotteste Playlist im Radio. Und jetzt gibt es den Mann, der früher Couchsurfing bei Freunden gemacht hat, weil er auf der Wohnungssuche war, nicht so viel Geld hatte, Straßenkünstler war und heute die größten Arenen füllt. Die Rede, die ist von Ed Sheeran, bekommt ihr jetzt zusammen mit Martin Garrix. Das ist Repeated. Ich bin Marcel. Hi.

Aus der Country-Ecke kam sie einst und hat sich dann für Pop entschieden. Und ich glaube, das ist der Grund für ihren Welterfolg. Taylor Swift, jetzt hier bei euch in der hottesten Playlist im Radio. Das ist Elizabeth Taylor. Ich bin Marcel, schön, dass ihr mit dabei seid. Hi. Elizabeth.

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Kleiner Tipp von mir übrigens, ne? Bei Stellenausschreibungen, in denen drin steht leistungsgerechte Vergütung, am besten immer in die Bewerbung schreiben vergütungsgerechte Leistung. Dankt mir später.

Ab September ist es wieder soweit. Viele Schüler, junge Leute starten ihre erste Ausbildung im Leben. Das heißt, jetzt noch Sommer genießen, Freunde. Die harte Zeit kommt auf euch zu.

Ein bisschen Sommer, ein bisschen Sonne, ein bisschen, naja, Leichtigkeit. Die bekommt ihr jetzt hier in der hottesten Playlist im Radio. Das ist Ujel zusammen mit Ultranate und Moving to the Sun.

Das ist absolute Hotzimmer-Sell hier für euch am Start. Und die Lopez Jennifer, die habe ich gleich hier für euch. Das ist Save Me Tonight, eine Hymne, einfach mal in den Club zu gehen, abzuchecken, eine unbeschwerte Zeit zu haben und einfach zu sagen, ey komm, was heute passiert, passiert halt einfach. Die Nummer, die habe ich in voller Länge und zwar um kurz nach 18 Uhr. J-Lo und David Guetta mit Save Me Tonight.

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Neuer geiler Hotter, das ist absolut hot. Marcel hier für euch am Start und Jennifer Lopez und David Guetta, die habe ich jetzt hier für euch mit Save Me Tonight. Kommt gut rein in euren, hoffentlich ist er schon da, der Feierabend.

Eine psychisch kranke Frau. Die habe ich jetzt hier für euch. In der hottesten Playlist im Radio. Zumindest wurde ihr das immer unterstellt. Denn Ariana Grande, die ist ihrem Bruder, früher oft mit einem Küchenmesser einfach hinterhergelaufen. Und keiner wusste, warum. Und alle hatten in der Familie Angst, dass sie mal krank wird. Mein Gott, überschüssige Emotionen. Was willst du machen? Ne, Geschwisterliebe halt. Hate it, I made you love me. Jetzt hier in der hottesten Playlist im Radio. Da ist der Name Programm.

Summer Sound. Den bekommt ihr natürlich hier bei uns auf Absolut Hot. Und wer könnte es besser als Topic und Becky G? Jetzt mit Sorry Puppy.

Das wäre mir so unangenehm. Absolut hot läuft bei euch. Marcel hier am Start. Hi. Und wir haben heute mal im Team so gesprochen, was denn so peinliche Momente sind, wo man nicht angesprochen werden will. Und Marlon aus dem hottesten Morgen, oh Gott, das tut mir so leid. Marlon aus dem hottesten Morgen Deutschlands, der wurde einfach in der STI-Teststelle angesprochen. Also da, wo man ja sexuell übertragbare Krankheiten testen kann, ob man irgendwie einen Risikokontakt hatte, und wurde da sogar angeflirtet. Und ich denke mir so, nee, das ist so ein Ort, da willst du einfach deine Privatsphäre haben. Wie schaut's denn bei euch aus? 0160 4800 700. Was sind denn so unangenehme Orte, wo ihr nicht gerne angesprochen werden wollt?

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ist absolut hot. Läuft bei euch, Marcelli am Start, hi. Und ich habe es vorhin schon mal angesprochen, Marlon aus dem Hottesten Morgen Deutschlands, der wurde mal bei der STI-Stelle, also wo man Risiko sexuell übertragbare Krankheiten testen lassen kann, ne, wurde der mal angesprochen und angeflirtet. Und das sind halt so Orte, wo man sich denkt, what the fuck, nein, also ich will hier einfach nicht angesprochen werden. Schlimmer geht's nicht mehr, dachte ich, bis sich Kira aus Hamburg gemeldet hat und sie schreibt, oh Gott, sie war in der Apotheke, weil sie Scheidentrockenheit hatte. Und der Apotheker fand sie so süß, dass er sie gefragt hat, ob er sie mal auf einen Kaffee einladen darf. Und sie hat sofort Nein gesagt, weil sie auch nicht wusste, ob es irgendein ekliger Fetischist ist. Oh Gott, Leute, was habt ihr noch für Stories auf Lager? Meldet euch rein, 0160 48 700.

Selbstzweifel dem Ganzen nicht trauen und sich denken, na, irgendwas stimmt da nicht. Liebe Singles, kommt euch das bekannt vor? Na, ich kann da ein Lied von schreiben. 7 Jahre bin ich schon Single und beim Date ist es immer dann so, dass ich mir denke, ah, warte mal, wenn es zu gut läuft, könnte es auch gefährlich laufen. Ne? Genau darum geht es auch in der Nummer von Tempest City. Das ist Self-Aware, jetzt hier für euch in der hottesten Playlist im Radio.

Gibt es diese Fragen, die ihr bei eurem Beruf irgendwie nicht mehr hören könnt oder wo ihr euch denkt, vielleicht ist es ja für euch so ganz verständlich, aber für die Außenwelt ist es so eine Frage, die ist so ganz besonders, oder? Ich fange mal mit meinem Beispiel an. Wenn ich jemanden erzähle, ich bin Radiomoderator, ist die erste Frage, oh Gott, was machst du, wenn du aufs Klo musst? Wo ich mir denke, ja, also dann gehe ich halt. Also klar, während der Moderation ist jetzt gerade nicht gut, aber es laufen ja Songs zwischendrin. Also ich bin ja hier nicht eingesperrt. Ich muss das hier übrigens sagen. Nein, Spaß. Nein, aber was ist es bei euch, wo ihr sagt, hey, das sind so Fragen, wo ich mir denke, hä? Also wie kommst du denn drauf? 0160 4800 700.

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